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0: Und wie kann man das hier festmachen? Kann ich mir es anhören? Nein. Natürlich nicht.
1: Aber alle weil fahren ja alle Autos bei Rot durch. Das ist neues. Hast du schon auch gemerkt?
0: Ja. Nein. Sie kann.